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1: Im Moment in Augsburg 12 Grad und bedeckt. Stadt Bergen ebenfalls 12 Grad. Dazu Markt Oberdorf 16 Grad. In Augsburg, Nordschwaben und dem Allgäu startet der Samstag noch teils wolkig. Am Morgen lockert es aber rasch auf. Dann wird es freundlich mit viel Sonne und am Nachmittag warm bis heiß bei 25 bis 28 Grad. In der Nacht bleibt es meist trocken und mild mit Tiefstwerten zwischen 6 und 16 Grad. Örtlich kann sich im Ostallgäu noch Nebel halten. Morgen beginnt freundlich, ab Mittag steigt das Risiko für kräftige Schauer und Gewitter. Und am Montag bleibt es insgesamt etwas kühler. Der Temperaturtrend zeigt weiter leicht nach unten.
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1: Bei uns immer die wichtigsten Verkehrsmeldungen zuerst. A7 Füssenreute Richtung Ulm. Zwischen Memmingen Süd und Kreuz Memmingen Unfall im

0: Der rechte Fahrstreifen ist blockiert. Die neuesten Blitzer im Augsburger Oberbürgermeister Müllerring. Gute Fahrt, dank KI und unserer Community.
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0: Es ist 3 Uhr. 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
1: Derzeit in Sonthofen 9 Grad und klar. Augsburg-Pfersee 11 Grad. Affing ebenfalls 11 Grad. In der Nacht ist es bei uns oft wolkig, stellenweise gibt es Nebel und die Temperaturen sinken auf 6 bis 12 Grad. In Augsburg bleibt es etwas milder. Bis zum Morgen lockert es auf, danach viel Sonne und schnell warm mit Höchstwerten zwischen 26 und 28 Grad. Im Ostallgäu hält sich Frühnebel stellenweise länger. Morgen startet freundlich, ab Mittag steigt das Risiko für kräftige Schauer und Gewitter. Am Montag dann wieder freundlicher und zur Wochenmitte meist sonnig, aber nicht mehr ganz so warm.
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1: Es gibt keine aktuellen Verkehrsstörungen. Die neuesten Blitzer im Oberbürgermeister Müllering in Augsburg. Gute Fahrt, dank KI und unserer Community.
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1: Derzeit in Sonthofen 9 Grad und klar. Augsburg-Pfersee 11 Grad. Affing ebenfalls 11 Grad. In der Nacht ist es bei uns oft wolkig, stellenweise gibt es Nebel und die Temperaturen sinken auf 6 bis 12 Grad. In Augsburg bleibt es etwas milder. Bis zum Morgen lockert es auf, danach viel Sonne und schnell warm mit Höchstwerten zwischen 26 und 28 Grad. Im Ostallgäu hält sich Frühnebel stellenweise länger. Morgen startet freundlich, ab Mittag steigt das Risiko für kräftige Schauer und Gewitter. Am Montag dann wieder freundlicher und zur Wochenmitte meist sonnig, aber nicht mehr ganz so warm.
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1: Es gibt keine aktuellen Verkehrsstörungen. Die neuesten Blitzer im Oberbürgermeister Müllering in Augsburg. Gute Fahrt, dank KI und unserer Community.
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1: Momentan messen wir in Augsburg stark bewölkt bei 14 Grad, Klosterlechfeld 9 Grad und Durach 10 Grad und gering bewölkt. In dieser Nacht halten sich noch viele Wolken, später lockert es auf. Am Samstag geht es freundlich los, nachmittags gibt es verbreitet warmes Frühsommerwetter mit 25 bis 28 Grad, dazu viel Sonne über Augsburg, Nordschwaben und dem Allgäu. Morgen bleibt es zunächst freundlich, im Tagesverlauf steigt das Schauerrisiko, vereinzelt sind auch Gewitter möglich.
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1: Im Moment keine Staus oder Verkehrsbehinderungen. Die neuesten Blitzer. Im Oberbürgermeister Müllering in Augsburg. Besser unterwegs mit KI und unserer Community.
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1: Momentan messen wir in Augsburg stark bewölkt bei 14 Grad, Klosterlechfeld 9 Grad und Durach 10 Grad und gering bewölkt. In dieser Nacht halten sich noch viele Wolken, später lockert es auf. Am Samstag geht es freundlich los, nachmittags gibt es verbreitet warmes Frühsommerwetter mit 25 bis 28 Grad, dazu viel Sonne über Augsburg, Nordschwaben und dem Allgäu. Morgen bleibt es zunächst freundlich, im Tagesverlauf steigt das Schauerrisiko, vereinzelt sind auch Gewitter möglich.
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1: Ruhiger und störungsfreier Verkehr im Sendegebiet. Die neuesten Blitzer. Im Oberbürgermeister Müllering in Augsburg. Jetzt noch genauer informiert mit KI-Unterstützung.
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0: Es ist Samstagnacht. 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
1: Aktuell meldet Bad Wörishofen 15 Grad und wolkenlos. Augsburg Innenstadt 11 Grad. Obergriesbach ebenfalls 11 Grad. In der Nacht bleibt es über Augsburg, Nordschwaben und dem Allgäu noch dicht bewölkt. Am Morgen hält sich das Grau mit Nebelfeldern im Ostallgäu, bevor im Laufe des Vormittags die Sonne rauskommt. Heute Nachmittag wird es freundlich und warm mit Temperaturen zwischen 25 und 27 Grad. In der kommenden Nacht kühlt es auf 13 bis 16 Grad ab. Morgen startet oft sonnig, später sind einzelne Schauer oder Gewitter möglich. Am Sonntag bleibt es zunächst warm, zum Wochenstart wird es dann bei viel Sonne etwas frischer.
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1: Die Polizei meldet derzeit keine Verkehrsbehinderungen. Im Sendegebiet gibt es im Moment keine Blitzer und Abstandsmessungen. Besser unterwegs mit KI und unserer Community.
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1: Aktuell meldet Bad Wörishofen 15 Grad und wolkenlos. Augsburg Innenstadt 11 Grad. Obergriesbach ebenfalls 11 Grad. In der Nacht bleibt es über Augsburg, Nordschwaben und dem Allgäu noch dicht bewölkt. Am Morgen hält sich das Grau mit Nebelfeldern im Ostallgäu, bevor im Laufe des Vormittags die Sonne rauskommt. Heute Nachmittag wird es freundlich und warm mit Temperaturen zwischen 25 und 27 Grad. In der kommenden Nacht kühlt es auf 13 bis 16 Grad ab. Morgen startet oft sonnig, später sind einzelne Schauer oder Gewitter möglich. Am Sonntag bleibt es zunächst warm, zum Wochenstart wird es dann bei viel Sonne etwas frischer.
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1: Derzeit gibt's keine Verkehrsbehinderungen. Ihr habt freie Fahrt. Meldungen über Blitzer oder Abstandsmessungen liegen uns derzeit nicht vor. Jetzt noch genauer informiert. Mit KI-Unterstützung.
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0: Es ist 6 Uhr. 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
1: Im Moment in Augsburg-Inningen 10 Grad und bedeckt. Zu Zusmarshausen 14 Grad, Haarwangen 8 Grad. Der Samstag startet in der Region noch grau, im Ostallgäu teils mit Nebel, doch im Laufe des Vormittags lockert es auf und später gibt es viel Sonne bei angenehmen 25 bis 27 Grad. In der Nacht bleibt es meist klar oder locker bewölkt, die Temperaturen sinken auf 13 bis 16 Grad. Morgen bleibt es zunächst freundlich, später am Tag sind einzelne Schauer oder Gewitter möglich. Am Montag zeigt sich das Wetter wieder sonniger und etwas kühler. Insgesamt bleibt es zwischen Augsburg, Nordschwaben und dem Allgäu überwiegend freundlich.
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2: Derzeit gibt es keine Verkehrsbehinderungen. Ihr habt freie Fahrt. Im Sendegebiet sind aktuell keine Blitzer oder Abstandsmessungen gemeldet. Besser unterwegs mit KI und unserer Community.
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1: Nein zu sagen ist im Leben so richtig wichtig, weil manchmal ein Nein zu anderen ein Ja zu sich ist. Denn viele von uns sagen viel zu oft, ja, okay, dann gehen wir halt heute noch auf die Party, obwohl sie das eigentlich gar nicht wollen, um den anderen nicht vor den Kopf zu stoßen.

0: Dabei verletzen und vor allem verraten wir damit am meisten uns selbst. Damit wir uns gut fühlen, ist es wirklich existenziell wichtig, dass wir Nein sagen, damit gute Grenzen setzen und die auch gut kommunizieren.
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14: Derzeit in Augsburg. Oberhausen. Bedeckter Himmel bei 13 Grad. Kübach. 14 Grad. Und Erkheim. 8 Grad und trüb. Heute Morgen ist es bei uns noch oft trüb. Im Laufe des Vormittags lockert es aber auf und dann gibt es viel Sonne sowie einen warmen Nachmittag. In der kommenden Nacht kühlt es auf etwa 13 bis 16 Grad ab. Morgen erwarten wir wieder freundliche Stunden, später vor allem Richtung Allgäu einzelne Schauer oder Gewitter. Und die Temperaturen steigen in Augsburg, Nordschwaben und dem Allgäu auf 24 bis 28 Grad.
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14: Uns liegen im Moment keine Staus und Behinderungen vor. Im Sendegebiet gibt es im Moment keine Blitzer und Abstandsmessungen. Besser unterwegs mit KI und unserer Community.
13: 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Es ist Samstagmorgen. 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
1: Wie gut kann denn jetzt ChatGPT inzwischen rechnen? Es war ja lange eine Schwäche von KI, dieses Rechnen. Vor allem bei Excel-Tabellen oder wenn mehrere Rechenschritte erforderlich waren, da gab es immer wieder Fehler. Heute funktioniert das deutlich besser. Du kannst Tabellen hochladen und fragen, welche Werte sind hier am höchsten oder welche Trends erkennst du? ChatGPT kann Daten sortieren, einfache Statistiken erstellen und sogar Formeln vorschlagen. Aber wichtig, bei wichtigen Zahlen sollte man Ergebnisse immer kurz prüfen.
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0: Es ist 7 Uhr. 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
1: Aktuell meldet Augsburg 14 Grad und bedeckt, Bobingen 9 Grad, Immenstadt 10 Grad. Heute früh starten wir noch mit dichten Wolken, aber im Laufe des Vormittags lockert es in Augsburg, Nordschwaben und dem Allgäu auf. Danach gibt es viel Sonne und bis zum Nachmittag angenehme 25 bis 27 Grad. Morgen beginnt freundlich, später gibt es teils kräftige Schauer und Gewitter. Am Montag zeigt sich öfter die Sonne, zur Wochenmitte wird es etwas kühler und besonders im Allgäu sind die Wetterwechsel spürbarer.
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1: Bei uns immer die wichtigsten Verkehrsmeldungen zuerst. Vorsicht auf der A96 Richtung Lindau. Zwischen Einfahrt Memmingen Nord und Kreuz Memmingen besteht Gefahr durch eine ungesicherte Unfallstelle im Baustellenbereich sowie durch Personen auf der Fahrbahn. Die neuesten Blitzer. In Augsburg auf der Stettenstraße. Besser unterwegs mit KI und unserer Community.
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1: Kann man ein Ei auf dem Bürgersteig braten? Ja, aber nicht einfach so. Also 2015 ist das einem Mann in Australien gelungen, bei 44 Grad im Schatten. Er hat eine Pfanne benutzt, hat sie stundenlang auf den heißen Asphalt gelegt und dann ein Ei gebrutzelt. Ganz durch war es nicht, aber immerhin essbar.
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17: Augsburg, Hauenstetten 16 Grad und bedeckt, Mehring 14 Grad, Sonthofen 8 Grad und gering bewölkt. Über Augsburg, Nordschwaben und dem Allgäu liegt heute früh noch dichte Bewölkung. Im Laufe des Vormittags lockert es auf und am Nachmittag wird es bei uns richtig freundlich, mit Temperaturen zwischen 25 und 27 Grad. In der Nacht bleibt es meist klar oder nur locker bewölkt. Morgen geht es freundlich los, später am Tag sind einzelne Schauer oder Gewitter möglich.
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17: Die Polizei meldet derzeit keine Verkehrsbehinderungen. Die neuesten Blitzer. In der Stettenstraße in Augsburg. Jetzt noch genauer informiert mit KI-Unterstützung.
16: 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Es ist Samstagmorgen. 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
1: Was denken denn dann die anderen? Das ist eine Frage, mit der sich viele von uns viel zu sehr beschäftigen. Denn erstens sind die anderen meist mit sich beschäftigt. Zweitens haben andere ja eine ganz andere Perspektive auf die Welt und können damit das, was wir machen, vielleicht gar nicht toll finden, obwohl es für uns aber toll ist. Drittens können wir es sowieso nie allen recht machen. Also auch, wenn du dann was nicht machst, worauf du eigentlich Lust hast, weil du denkst, andere finden dich dann doof, finden die dich vielleicht sowieso schon doof. Es bringt also eigentlich gar nichts. Besser ist es, an der Stelle zu dir zu stehen und den Selbstwert und die Selbstliebe stärken, damit du das tun kannst, was dir gut tut und die anderen einfach auf ihrer Realitätsinsel lassen.
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1: Im Moment in Augsburg 17 Grad und stark bewölkt. Wälden ebenfalls 17 Grad, dazu Benningen 14 Grad. Viele Wolken am Morgen bei uns in der Region. Später zeigt sich immer öfter die Sonne und am Nachmittag ist es warm bis heiß. In der Nacht kühlt es auf etwa 9 bis 15 Grad ab. Morgen bleibt es zunächst freundlich, später gibt es Schauer und einzelne Gewitter bei Höchstwerten um 28 bis 30 Grad.
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1: Derzeit gibt's keine Verkehrsbehinderungen. Ihr habt freie Fahrt. Die neuesten Blitzer. In Augsburg auf der Stettenstraße. Besser unterwegs? Mit KI und unserer Community.
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1: KI ist drauf trainiert, dass es dir gut geht. Sie ist drauf trainiert, dass sie freundlich antwortet. Das bedeutet, sie versucht oft, deine Meinung einfach zu bestätigen. Also wenn du fragst, ist meine Idee gut, dann bekommst du häufig erstmal Zustimmung. Deshalb lohnt es sich, das anders zu machen, kritisch zu fragen. Zum Beispiel, wo sind die Schwächen meiner Idee oder welche Gegenargumente gibt es? Dann wird die Antwort automatisch deutlicher. Manchmal tut sie auch ein bisschen weh.
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21: Im Moment in Augsburg. Lechhausen 18 Grad und bedeckt. Dasing ebenfalls 18 Grad, Fronten 17 Grad. Am Vormittag lockert die Wolkendecke in der Region auf. Bis zum Mittag gibt es viel Sonne und angenehme Wärme. In der Nacht kühlt es auf 9 bis 15 Grad ab. Morgen wird der wärmste Tag des Wochenendes erwartet mit bis zu 28 bis 30 Grad. Später sind einzelne Schauer oder Gewitter möglich.
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21: Es gibt keine aktuellen Verkehrsstörungen. Die neuesten Blitzer. In Augsburg auf der Stettenstraße. Besser unterwegs.

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1: 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Es ist Samstagmorgen. 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
1: Was ist eine Slipgebühr? Hä? Slipgebühr? Das klingt erstmal nach Badehose, hat aber null damit zu tun. Nein,

0: Slippen heißt einfach, ein Boot über eine schräge Rampe ins Wasser gleiten zu lassen. Und genau für die Nutzung dieser Rampe kassiert der Hafen eine kleine Gebühr. Die Rampe muss sauber, sicher und stabil sein und diese Pflege kostet halt. Und das Ganze nennt sich Slip-Gebühr.
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0: Es ist 9 Uhr. 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
1: Momentan messen wir in Augsburg Spickel-Herrenbach am Rathausplatz 19 Grad und bedeckt. Bonnstetten 18 Grad, dazu Havangen 17 Grad. Viel Grau am Vormittag, später lockert es auf und bei uns in der Region gibt es bis zum Nachmittag Sonne bei angenehmen 26 bis 27 Grad. Morgen startet freundlich, am Nachmittag steigt das Risiko für Schauer und einzelne Gewitter. Die Temperaturen gehen in der Nacht auf 9 bis 15 Grad zurück. Am Montag zeigt sich das Wetter wieder freundlicher, bleibt aber insgesamt etwas

0: kühler und der Trend geht leicht abwärts.
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0: Im Moment gibt es keine Verkehrsbehinderungen, ihr seid ohne Störungen unterwegs. Die neuesten Blitzer? In Augsburg auf der Stettenstraße. Kommt's gut an, dank KI und unserer Community.
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1: Raus aus der Komfortzone verbinden wir ja oft mit anstrengenden Dingen, die uns fordern, wie zum Beispiel vor vielen Menschen sprechen, obwohl wir das gar nicht mögen. Aber raus aus der Komfortzone kann auch ganz angenehm gestaltet werden und bringt uns trotzdem weiter. Also warum zum Beispiel nicht einfach ein neues Hobby anfangen? Oder etwas, das ihr als Kinder schon immer gern gemacht hättet, aber nicht durftet. Sowas wie Reiten, Skifahren, Geige lernen oder. Das heilt das innere Kind, also unser kindliches Ich. Das bringt uns natürlich neue Impulse und verändert, was wir uns zutrauen und macht hoffentlich auch einfach Spaß.
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17: Momentan messen wir in Augsburg, Göggingen 21 Grad und stark bewölkt. Schildberg 21 Grad, Memmingen 19 Grad. Viele Wolken und örtlich kurze Schauer zum Start in den Vormittag. Später lockert es in der Region auf und am Nachmittag wird es freundlich mit 25 bis 27 Grad. In der Nacht gehen die Temperaturen auf 9 bis 15 Grad zurück. Im Allgäu bleibt es etwas frischer, während Augsburg-Stadt meist milder durchkommt. Morgen viel Sonne und verbreitet warm. Am Nachmittag und Abend sind einzelne Schauer oder Gewitter möglich.
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17: Uns liegen im Moment keine Staus und Behinderungen vor. Die neuesten Blitzer. In Augsburg auf der Stettenstraße, auf der B25 bei Reimlingen sowie in der Hans-Böckler-Straße in Sonthofen.
16: 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Es ist Samstagmorgen. 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
1: Schon mal ein Video mit der KI erzeugt? Die kann ja nicht nur Texte oder Bilder erstellen, sie kann mittlerweile auch ziemlich gute Videos erzeugen. Ein bekanntes Tool dafür ist Runway. Du schreibst einfach eine Szene, zum Beispiel eine Kamera fliegt über eine verschneite Stadt. Die KI erstellt daraus den kurzen Videoclip. Solche Tools werden inzwischen für Social Media Videos, Werbung oder auch Filmideen genutzt. Sie sind oft noch sehr kurz, aber die Qualität wird immer besser und besser. Runway heißt diese KI.
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0: 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Es ist 10 Uhr. 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
1: Die aktuellen Wetterwerte. Augsburg, Bärenkeller bedeckt bei 21 Grad. Inchenhofen 21 Grad. Kamlach 20 Grad. Viel Grau zum Start in den Vormittag. Später wird es in Augsburg, Nordschwaben und dem Allgäu sonnig und angenehm warm mit 26 bis 28 Grad. In der Nacht meist klar, im Ostallgäu örtlich Nebel und 10 bis 15 Grad. Morgenfreundlich, später einzelne Schauer und Gewitter, am Montag und Dienstag mehr Sonne, aber etwas kühler.
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1: Auf der A8 München Richtung Stuttgart steht zwischen Dasing und Friedberg ein defekter PKW auf dem Standstreifen. Die neuesten Blitzer. In Sonthofen auf der Hans-Böckler-Straße sowie auf der B25 bei Reimlingen. Kommt's gut an, dank KI und unserer Community.
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1: Was sind Tastrosetten? Ich wiederhole das gerne noch einmal. Tastrosetten. Also bevor der Begriff Fingerabdruck modern wurde,

0: nannte man die feinen Hautrillen auf unseren Fingerspitzen tatsächlich Tastrosetten. Man hat nämlich gedacht, diese Linien seien wie kleine Tastblüten, die uns helfen, Oberflächen besser zu spüren. Heute wissen wir, sie sorgen vor allem dafür, dass wir Dinge sicherer greifen können. Was heute Fingerabdruck heißt, waren früher die Tastrosetten.
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13: Momentan messen wir in Augsburg Jakoba-Vorstadt 22 Grad und stark bewölkt. Meitingen ebenfalls 22 Grad, dazu Türkheim 23 Grad. Bei uns in Augsburg, Nordschwaben und dem Allgäu lockert die Wolkendecke am Vormittag auf. Bis zum Nachmittag gibt es viel Sonne und warme Temperaturen. In der Nacht kühlt es vor allem im Allgäu auf etwa 10 bis 15 Grad ab. Morgen bleibt es zunächst freundlich. Später ziehen einzelne Schauer und Gewitter durch. Die Werte steigen noch einmal auf rund 28 bis 30 Grad.
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13: Auf der A8 München Richtung Stuttgart steht zwischen Dasing und Friedberg ein defekter PKW auf dem Standstreifen. Die neuesten Blitzer. In Sonthofen auf der Hans-Böckler-Straße sowie auf der B25 bei Reimlingen. Kommt's gut an, dank KI und unserer Community.
12: 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Es ist Samstagmorgen. 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
1: Im Moment in Augsburg 24 Grad und stark bewölkt. Adelzhausen ebenfalls 24 Grad, dazu Nesselwang 21 Grad und viele Wolken. Heute lockert die Wolkendecke am Vormittag auf, am Mittag und Nachmittag wird es freundlich, mit viel Sonne und angenehmen 26 bis 28 Grad. In der Nacht bleibt es meist klar oder nur locker bewölkt, im Ostallgäu kann sich örtlich Nebel bilden. Morgen startet freundlich und sonnig, später sind einzelne Schauer und teils auch Gewitter möglich. Davor steigen die Temperaturen noch einmal auf 28 bis 30 Grad.
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1: Bei uns immer die wichtigsten Verkehrsmeldungen zuerst. Achtung, auf der B308 Lindau Richtung Sonthofen, zwischen dem Abzweig nach Konstanzer und dem Abzweig nach Ratholz ist die Strecke in beiden Richtungen wegen eines schweren Unfalls gesperrt. Die neuesten Blitzer. In Kempten auf dem Adenauer Ring sowie in Füssen auf der Augsburger Straße, in Sonthofen auf der Hans-Böckler Straße und in Reimlingen auf der B25, in Weidnau auf der B12. Gute Fahrt, dank KI und unserer Community.
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1: Ist euch eigentlich bewusst, wie schnell sich KI entwickelt? Vor ein paar Jahren konnte KI nur ganz kurze Fragen beantworten. Heute kannst du komplette Dokumente hochladen, zum Beispiel Verträge, Berichte oder lange PDFs. Die KI liest sie in Sekunden und sagt dir, das sind die wichtigsten Punkte. Tools wie ChatGPT, Claude oder Gemini können dabei hunderte Seiten berücksichtigen. Das spart wirklich enorm Zeit beim Lesen komplizierter Texte. Und du kannst ja auch mal auf die Live-Funktionen so einer KI gehen, dann kannst du mit ihr auch wirklich live diskutieren. Das ist krass.
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21: Momentan messen wir in Augsburg-Inningen 24 Grad und stark bewölkt. Königsbrunn ebenfalls 24 Grad, dazu Dierlewang 23 Grad. Mittags lockert die Wolkendecke bei uns auf, am Nachmittag gibt es viel Sonne und die Temperaturen steigen auf 26 bis 28 Grad. In der Nacht wird es vor allem im Allgäu deutlich kühler, örtlich tauchen Nebelfelder auf. Morgen bleibt es zunächst freundlich, später ziehen Schauer und teils kräftige Gewitter durch. Die Höchstwerte liegen bei 28 bis 30 Grad.
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21: Bei uns immer die wichtigsten Verkehrsmeldungen zuerst. B308 Lindau Richtung Sonthofen. Zwischen Abzweig nach Konstanzer und Abzweig nach Ratholz ist in beiden Richtungen nach einem schweren Unfall gesperrt. Die neuesten Blitzer. In Neusess auf der Ulmer Landstraße und in Meitingen auf der Werner-von-Siemens-Straße. Außerdem auf der OAL1 bei Sieg, auf der B12 bei Weidnau sowie in Sonthofen auf der Hans-Böckler-Straße. Kommt's gut an, dank KI und unserer Community.
20: 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Es ist Samstagmittag. 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

0: 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Es ist 12 Uhr. 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
1: Im Moment in Augsburg-Bergheim 26 Grad und bedeckt. Sierenbach ebenfalls 26 Grad. Bad Wörishofen 24 Grad. Über Augsburg, Nordschwaben und dem Allgäu lockert die Wolkendecke heute Mittag auf. Am Nachmittag gibt es viel Sonne und Temperaturen zwischen 26 und 28 Grad. In der Nacht kühlt es deutlich ab, im Allgäu auf 10 bis 15 Grad, in Augsburg-Stadt bleibt es etwas milder. Morgen startet freundlich, später am Tag sind einzelne Schauer und Gewitter dabei. Am Sonntag steigen die Temperaturen noch einmal auf 28 bis 30 Grad.
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1: Bei uns immer die wichtigsten Verkehrsmeldungen zuerst. Vorsicht auf der A7 Ulm Richtung Füssen-Reute. An der Einfahrt Kempten liegen Gegenstände auf der Fahrbahn und es steht ein defekter PKW. Auf der A96 Lindau Richtung München zwischen Bad Wörishofen und Buchloe West befinden sich in beiden Richtungen Personen auf der Fahrbahn. Die B308 Lindau Richtung Sonthofen ist zwischen Abzweig nach Konstanzer und Abzweig nach Ratholz in beiden Richtungen nach einem schweren Unfall gesperrt. Die neuesten Blitzer auf der Ulmer Landstraße in Neuses und der Werner von Siemensstraße in Meitingen, außerdem auf der OAL1 bei Sieg. Kommt's gut an, dank KI und unserer Community.
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1: Sagt mal, wie oft verschweigen wir Sachen, obwohl sie uns eigentlich auf dem Herzen liegen? Ja, sowas wie, oh Mann, ich fühle mich von dir manchmal nicht gehört, wenn ich dir sage, wie es mir geht. Und wir sagen das nicht, weil wir uns dafür schämen, weil wir zu stolz sind oder weil wir uns halt einfach nicht trauen. Dabei ist ehrliche Kommunikation so, so, so wichtig und hilft ja auch den anderen, euch zu verstehen und eigentlich besser auf euch einzugehen. Und wer garstig auf ehrliche Dinge reagiert, der ist vielleicht auch kein wirklich guter Freund. Also, das nächste Mal 20 Sekunden mutig sein und sagen, was uns auf dem Herzen liegt.
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12: Im Moment in Augsburg, Oberhausen 25 Grad und bedeckt. Kissing ebenfalls 25 Grad. Dazu Füssen 24 Grad. Freundliches und warmes Wetter am Mittag bei uns. Die Wolken lockern weiter auf und es bleibt meist trocken. In Augsburg, Nordschwaben und dem Allgäu liegen die Temperaturen heute bei angenehmen 26 bis 28 Grad. In der Nacht kühlt es auf 10 bis 15 Grad ab. Morgen startet oft sonnig. Später steigt das Risiko für Schauer und kräftige Gewitter. Am Montag bleibt es dann freundlicher, aber spürbar kühler.
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12: Bei uns immer die wichtigsten Verkehrsmeldungen. Zuerst A7 Füssen-Reute Richtung Ulm. Zwischen Reinerzhoftunnel und Nesselwang sind der rechte Fahrstreifen und der Standstreifen nach einem Unfall blockiert. Auf der A96 Lindau Richtung München zwischen Bad Wörishofen und Buchloe West in beiden Richtungen Vorsicht. Dort befinden sich Personen auf der Fahrbahn. Die B308 Ratholz Lindau Richtung Sonthofen ist zwischen Abzweig nach Konstanzer und Abzweig nach Ratholz in beiden Richtungen nach einem schweren Unfall gesperrt. Die neuesten Blitzer in Neusäß auf der Ulmer Landstraße und in Meitingen auf der Werner-von-Siemens-Straße, auf der OAL1 bei Sieg. Gute Fahrt dank KI und unserer Community.
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0: Es ist 13 Uhr. 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
1: Die aktuellen Wetterwerte. Augsburg 26 Grad und Regen, Ried ebenfalls 26 Grad, Kirchheim in Schwaben 26 Grad und bedeckt. Bei uns zwischen Donau und den Alpen ist es heute freundlich bis leicht bewölkt und sehr warm. Bis zum Nachmittag gibt es viel Sonne und nur stellenweise spürbaren Wind. In der Nacht sinken die Temperaturen deutlich auf etwa 10 bis 16 Grad. Morgen bleibt es zunächst freundlich, später ziehen einzelne Schauer und Gewitter durch, bei Höchstwerten von 28 bis 30 Grad. Im Allgäu sind die Unterschiede bei klaren Nächten und Schauern etwas markant.
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1: Bei uns immer die wichtigsten Verkehrsmeldungen. Zuerst A7 Füssen-Reute Richtung Ulm. Zwischen Füssen und Nesselwang Unfall, der Standstreifen ist blockiert. Außerdem zwischen Altenstadt an der Iller und Illertissen Unfall mit mehreren Fahrzeugen. Der linke Fahrstreifen ist gesperrt. Die Feuerwehr regelt den Verkehr. Auf der A96 Lindau Richtung München sowie in der Gegenrichtung zwischen Bad Wörishofen und Buchloe West befinden sich Personen auf der Fahrbahn. Bitte seid besonders aufmerksam. Die B308 zwischen Abzweig nach Konstanzer und Abzweig nach Ratholz ist nach einem schweren Unfall in beiden Richtungen gesperrt. Die neuesten Blitzer auf der Ulmer Landstraße in Neusäß und der Werner-von-Siemens-Straße in Meitingen. In Kempten auf dem Adenauer-Ring. Gute Fahrt dank KI und unserer Community.
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1: Schildkröten machen seit Millionen von Jahren ohne Zähne. Ganz freiwillig. Sie haben stattdessen einen harten Hornschnabel, der Pflanzen perfekt abbeißen kann und sogar Knochenstücke knackst. Zähne würden bei ihnen viel schneller brechen, aber der Schnabel, der wächst immer wieder nach. Deswegen hat die Evolution entschieden, Schildkröten haben keine Zähne, sondern einen harten Schnabel.
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15: Die aktuellen Wetterwerte. Augsburg 27 Grad und bedeckt, Diedorf ebenfalls 27 Grad, Heimatingen 27 Grad und stark bewölkt. Über Augsburg, Nordschwaben und dem Allgäu gibt es am Nachmittag einen Sonne-Wolken-Mix bei warmen 28 bis 29 Grad. In der Nacht sinken die Werte auf 10 bis 16 Grad. Morgen startet es oft freundlich, später ziehen örtlich Schauer und einzelne Gewitter durch. Am Montag zeigt sich wieder häufiger die Sonne, insgesamt aber schon etwas kühler, mit mehr Wolken und weiter nachgebenden Temperaturen.
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15: Bei uns immer die wichtigsten Verkehrsmeldungen zuerst. Auf der A7 Füssenreute Richtung Ulm ist zwischen Altenstadt an der Iller und Illertissen nach einem Unfall mit mehreren Fahrzeugen der linke Fahrstreifen gesperrt. Die Feuerwehr regelt den Verkehr. Außerdem ist zwischen Füssen und Nesselwand nach einem Unfall der Standstreifen blockiert. Auf der A96 Lindau Richtung München und München Richtung Lindau besteht zwischen Bad Wörishofen und Buchloe West in beiden Richtungen Gefahr durch Personen auf der Fahrbahn. Die B308 zwischen Abzweig nach Konstanzer und Abzweig nach Ratholz ist nach einem schweren Unfall in beiden Richtungen gesperrt. Die neuesten Blitzer auf der Ulmer Landstraße in Neusäß und der Werner-von-Siemens-Straße in Meitingen. Besser unterwegs mit KI und unserer Community.
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0: 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Es ist 14 Uhr. 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
1: Derzeit in Augsburg, Hauenstätten 27 Grad und stark bewölkt. Affing ebenfalls 27 Grad, Babenhausen 27 Grad bei stark bewölktem Himmel. Viele Wolken liegen heute Nachmittag über Augsburg, Nordschwaben und dem Allgäu. Dabei bleibt es warm. Im Laufe des Abends lockert es stellenweise auf, in der Nacht kühlt es dann spürbar auf etwa 10 bis 16 Grad ab. Morgen startet bei uns freundlich, später gibt es einzelne Schauer und örtlich auch Gewitter. Am Montag zeigt sich wieder öfter die Sonne, bei 20 bis 23 Grad, insgesamt etwas kühler als zuvor.
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1: Bei uns immer die wichtigsten Verkehrsmeldungen. Zuerst A7 Füssenreuth Richtung Ulm. Zwischen Altenstadt an der Iller und Illertissen hat es einen Unfall mit mehreren Fahrzeugen gegeben. Der linke Fahrstreifen ist gesperrt und die Feuerwehr regelt den Verkehr. Auf der A96 München Richtung Lindau sowie in der Gegenrichtung zwischen Windach und Schöffelding befinden sich Rehe auf der Fahrbahn. Die B308 Ratholz Lindau Richtung Sonthofen ist zwischen dem Abzweig nach Konstanzer und dem Abzweig nach Ratholz in beiden Richtungen nach einem schweren Unfall gesperrt. Die neuesten Blitzer auf der Ulmer Landstraße in Neusäß und auf der Werner von Siemens Straße in Meitingen. Besser unterwegs mit KI und unserer Community.
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1: KI schreibt ein Meeting-Protokoll. Was ist das denn für ein Traum? Nach einem Meeting soll ja irgendjemand ein Protokoll schreiben und der ist total genervt. Oft hat er auch gar nicht richtig mitgeschrieben. Hier helfen inzwischen KI-Rekorder. Ein Beispiel ist Plot. Das ist so ein kleiner Rekorder, der Gespräche aufnimmt. Danach erstellt eine KI automatisch ein Transkript und eine Zusammenfassung. Du bekommst also direkt die wichtigsten Punkte, Entscheidungen und Aufgaben. Gerade bei Meetings kann das richtig viel Zeit sparen und nerven. Und du bist einfach besser gelaunt. Das Tool heißt Plot. Plaut geschrieben.
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6: Momentan messen wir in Augsburg Innenstadt 28 Grad und bedeckt, Graben 26 Grad, Oberstdorf 27 Grad. Am Nachmittag gibt es über Augsburg, Nordschwaben und dem Allgäu einen warmen Mix aus Sonne und Wolken. Bis zum Abend bleibt es meist freundlich mit einzelnen dichteren Wolken. In der Nacht kühlt es deutlich ab auf etwa 10 bis 16 Grad. Im Ostallgäu kann sich stellenweise Nebel bilden, während es in Augsburg-Stadt etwas milder bleibt. Morgen startet freundlich, später mehr Wolken und Richtung Nachmittag einzelne Schauer oder Gewitter bei warmen 28 bis 30 Grad. Am Montag dann wieder öfter Sonne, bevor es zur Wochenmitte kühler und grauer weitergeht.
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6: Bei uns immer die wichtigsten Verkehrsmeldungen. Zuerst A7 Ulm Richtung Füssen-Reute. Zwischen Bergheim und Kreuzmemmingen blockiert ein Unfall den Standstreifen. Auf der A96 München Richtung Lindau sowie in Gegenrichtung zwischen Windach und Schöffelding befinden sich Rehe auf der Fahrbahn. Die B300 Eichach Richtung Schrobenhausen ist zwischen Unterwittelsbach und Kübach Süd wegen eines Unfalls betroffen. Die neuesten Blitzer in Augsburg auf dem Klinkerberg, in Kühlental auf der Flurstraße sowie in Mindelheim auf der Landsberger Straße. In Neusäß auf der Ulmer Landstraße und in Meitingen auf der Werner-von-Siemens-Straße. Gute Fahrt, dank KI und unserer Community.
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0: 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Es ist 15 Uhr. 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
1: Derzeit in Augsburg, Pfersee 28 Grad und bedeckt, Fischach 26 Grad, Ettringen ebenfalls 26 Grad. Bei uns bleibt es heute freundlich und warm, am Nachmittag ziehen nur lockere Wolken durch und bis zum Abend zeigt sich noch öfter die Sonne. In der Nacht kühlt es deutlich auf 10 bis 16 Grad ab, im Ostallgäu kann es örtlich neblig werden. Morgen startet meist freundlich, später steigt das Schauer- und Gewitterrisiko, dabei gibt es in Augsburg, Nordschwaben und dem Allgäu noch einmal 28 bis 30 Grad.
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1: Achtung, auf der A7 Ulm Richtung Füssen zwischen Bergheim und Kreuzmemmingen. Hier blockiert ein Unfall den Standstreifen. Die neuesten Blitzer in Augsburg auf dem Klinkerberg, in Kühlenthal auf der Flurstraße, in Dillingen auf der Hauptstraße sowie auf der Landsberger Straße in Mendelheim. Kommt's gut an, dank KI und unserer Community.
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1: Wurdet ihr schon mal geghostet? Also beim Dating oder von Freunden oder so? Von Ghosten spricht man ja, wenn sich der andere plötzlich nicht mehr meldet und auch auf Nachfragen einfach nie mehr reagiert. Geghostet werden ist ja ein ganz schlimmes Gefühl. Und oft fragen wir uns dann, was wir Falsches gemacht oder gesagt haben. Dabei liegt der Grund ganz oft bei der Person, die sich nicht mehr meldet. Zum Beispiel, weil sie nicht mutig genug ist, etwas anzusprechen, was sie belastet. Oder weil sie nicht bindungsfähig ist und sich deshalb lieber zurückzieht. Oder weil sie nie gelernt hat, richtig zu kommunizieren. Und manchmal ist es natürlich einfach auch feige. Was ihr schauen könnt, ist, ob ihr selbst gut kommuniziert und anderen die Möglichkeit gebt, sich euch zu offenbaren.
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9: Derzeit in Augsburg, Pfersee 28 Grad und bedeckt, Fischach 26 Grad, Ettringen ebenfalls 26 Grad. Bei uns bleibt es heute freundlich und warm, am Nachmittag ziehen nur lockere Wolken durch und bis zum Abend zeigt sich noch öfter die Sonne. In der Nacht kühlt es deutlich auf 10 bis 16 Grad ab, im Ostallgäu kann es örtlich neblig werden. Morgen startet meist freundlich, später steigt das Schauer- und Gewitterrisiko. Dabei gibt es in Augsburg, Nordschwaben und dem Allgäu noch einmal 28 bis 30 Grad.
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9: Achtung auf der A7 Ulm Richtung Füssen zwischen Bergheim und Kreuzmemmingen. Hier blockiert ein Unfall den Standstreifen. Die neuesten Blitzer in Augsburg auf dem Klinkerberg, in Kühlental auf der Flurstraße, in Dillingen auf der Hauptstraße sowie auf der Landsberger Straße in Mendelheim. Kommt's gut an, dank KI und unserer Community.
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0: 10 Uhr.
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2: Augsburg, Bergheim 27 Grad und bedeckt, Großaitingen 28 Grad, Lauben 28 Grad und stark bewölkt. Am Nachmittag wechseln sich Sonne und Wolken ab, später ziehen vereinzelt dichtere Wolken auf. In der Nacht sinken die Temperaturen auf 11 bis 17 Grad, in Augsburg-Stadt bleibt es milder, im Ostallgäu kann es örtlich neblig werden. Morgen zeigt sich das Wetter zunächst sonnig mit bis zu 30 Grad, am Nachmittag und Abend steigt das Risiko für Schauer und Gewitter.
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2: Bei uns immer die wichtigsten Verkehrsmeldungen. Zuerst B2 Donauwörth Richtung Augsburg. An der Einfahrt Meitingen Nord gab es einen Unfall mit Verletzten. Der Beschleunigungsstreifen ist blockiert und für den Durchgangsverkehr gesperrt. Die neuesten Blitzer in Augsburg auf dem Klinkerberg, in Dillingen auf der Hauptstraße, in Leipheim auf der Riedheimer Straße, in Mindelheim auf der Landsberger Straße sowie in Schwangau auf der Münchner Straße. Kommt's gut an, dank KI und unserer Community.
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1: Wer ist der größte Powernapper der Welt? Es sind die Ameisen. Die halten nämlich keine langen Nickerchen. Sie machen hunderte, wirklich hunderte Mini-Powernaps jeden Tag. Jeder Powernap dauert so ein bisschen über eine Minute, aber über den Tag verteilt kommen sie trotzdem auf mehrere Stunden Schlaf. Ihr Geheimnis, viele Pausen, nie lange weg, immer einsatzbereit.
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9: Momentan messen wir in Eurasburg 26 Grad und gering bewölkt. Marktoberdorf ebenfalls 26 Grad. Dazu Augsburg, Auenstetten 27 Grad. Bei uns bleibt der Samstagnachmittag warm und leicht wechselhaft. Bis zum Abend gibt es dichtere Wolken und freundliche Abschnitte. Meist bleibt es trocken. In der Nacht kühlt es auf etwa 11 bis 17 Grad ab. In Augsburg-Stadt ist es etwas milder. Morgen startet freundlich. Am Nachmittag kommen Quellwolken Richtung Augsburg-Landsberg und im Unterallgäu sind Schauer und Gewitter möglich. Dazu spürbarer Wind und Höchstwerte von 27 bis 30 Grad.
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9: Bei uns immer die wichtigsten Verkehrsmeldungen. Zuerst Vorsicht auf der A7 Ulm Richtung Füssenreute. Zwischen Kreuz Ulm-Elchingen und Nersingen blockiert ein defekter Pkw den Standstreifen. Auf der A8 München Richtung Stuttgart befinden sich zwischen Oberelchingen und Ulm-Ost Fahrzeugteile auf der Fahrbahn. Die B2 Donauwörth Richtung Augsburg ist an der Einfahrt Meitingen-Nord wegen Bergungsarbeiten gesperrt. Die neuesten Blitzer in Augsburg auf dem Klinkerberg, in Dillingen auf der Hauptstraße sowie in Schwangau auf der Münchner Straße. Gute Fahrt dank KI und unserer Community.
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0: 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Es ist 17 Uhr. 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
1: Die aktuellen Wetterwerte. Augsburg hoch Zoll 27 Grad, Langeringen 28 Grad und Bad Hindelang 28 Grad bei stark bewölktem Himmel. Am Samstagnachmittag ist es zwischen Donau und den Alpen warm und teils wolkig, bis zum

0: Abend bleibt es freundlich. In der Nacht oft klar bis locker bewölkt. Die Temperaturen sinken auf 11 bis 17 Grad. In Augsburg-Stadt bleibt es milder. Morgen wieder freundlich, am Nachmittag mehr Quellwolken und örtlich Schauer oder Gewitter. Die Höchstwerte erreichen 28 bis 30 Grad, im Allgäu etwas darunter.
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0: Bei uns immer die wichtigsten Verkehrsmeldungen zuerst. Vorsicht auf der A8 Stuttgart Richtung München zwischen Friedberg und Dasing. Dort liegen Reifenteile auf der Fahrbahn. Die neuesten Blitzer in Augsburg auf dem Klinkerberg und in Dillingen auf der Hauptstraße. Kommt's gut an, dank KI und unserer Community.
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1: Woran erkennt man KI-Videos? Die werden ja immer besser, aber man kann sie oft noch erkennen. Ein Hinweis sind unlogische Details, ihr könnt darauf aufpassen. Es ist wie so bei so einem Find-It-Spiel. Wo ist der Fehler? Zum Beispiel Hände mit zu vielen Fingern oder Gegenstände, die plötzlich verschwinden. Auch Bewegungen wirken manchmal unnatürlich, auch so das Augenzwinkern, das ist manchmal echt spooky. Oder Menschen bewegen sich zum Beispiel auch leicht schwebend. Ein wichtiger Hinweis, der Hintergrund verändert sich plötzlich oder verschwimmt. Je genauer man hinschaut, desto eher fallen solche Fehler auf. Das ist ein richtiger Spaß, das zu machen. Wenn ihr selbst mal Videos ausprobieren wollt, gerne mal ausprobieren mit Runway oder Pika. Runway oder Pika.
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12: Die aktuellen Wetterwerte. Augsburg hoch Zoll 27 Grad, Langeringen 28 Grad und Bad Hindelang 28 Grad bei stark bewölktem Himmel. Am Samstagnachmittag ist es zwischen Donau und den Alpen warm und teils wolkig. Bis zum Abend bleibt es freundlich. In der Nacht oft klar bis locker bewölkt. Die Temperaturen sinken auf 11 bis 17 Grad. In Augsburg-Stadt bleibt es milder. Morgen wieder freundlich, am Nachmittag mehr Quellwolken und örtlich Schauer oder Gewitter. Die Höchstwerte erreichen 28 bis 30 Grad, im Allgäu etwas darunter.
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12: Bei uns immer die wichtigsten Verkehrsmeldungen zuerst. Vorsicht auf der A8 Stuttgart Richtung München zwischen Friedberg und Dasing. Dort liegen Reifenteile auf der Fahrbahn. Die neuesten Blitzer in Augsburg auf dem Klinkerberg und in Dillingen auf der Hauptstraße. Kommt's gut an, dank KI und unserer Community.
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1: Es ist 18 Uhr. 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
2: Derzeit in Augsburg. Innenstadt. Bedeckt bei 27 Grad. Langenneuf nach 29 Grad und Mindelheim 25 Grad und leicht bewölkt. Am Abend bleibt es freundlich und warm. Später ziehen lockere Wolken durch und bis in die Nacht kühlt es auf 11 bis 17 Grad ab. Morgen geht es mit viel Sonne los. Am Nachmittag und Abend steigt das Risiko für Schauer und einzelne Gewitter. Dazu gibt es noch einmal heiße 27 bis 30 Grad. Am Montag zeigt sich das Wetter wieder freundlicher, aber nicht mehr ganz so warm. Zur Wochenmitte bleibt es meist sonnig und etwas frischer, vor allem im Allgäu, wo sich im Ostallgäu in der Nacht örtlich Nebel bildet.
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2: Derzeit gibt es keine Verkehrsbehinderungen. Ihr habt freie Fahrt. Die neuesten Blitzer. In Augsburg auf dem Klinkerberg sowie in Dillingen.

0: auf der Hauptstraße. In Mindelheim auf der Landsberger Straße steht einer. Besser unterwegs mit KI und unserer Community.
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1: Wie reagiert ihr denn auf Dinge? Ruhig und gelassen oder eher nervös und ängstlich? Wir können ja das Außen nicht verändern und wir können nicht verhindern, dass uns herausfordernde Nachrichten erreichen. Was wir aber kontrollieren können, ist unsere Reaktion auf die Dinge im Außen. Je ruhiger mein Nervensystem ist, desto gelassener kann ich auf Stress reagieren. Je höher zum Beispiel auch mein Selbstwert, je mehr ich auf mich und meine Fähigkeiten vertraue, desto entspannter bin ich mit Stress von außen. Meditieren, Achtsamkeit, Reflektieren und so weiter, das alles kann uns zum Beispiel helfen, insgesamt ruhiger zu sein und vor allem zu bleiben.
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7: Im Moment in Augsburg, Göggingen 27 Grad und bedeckt. Neuses ebenfalls 27 Grad. Kempten am Rathaus 27 Grad. Am Abend ziehen bei uns mehr Wolken durch. Bis Mitternacht bleibt es meist trocken und die Temperaturen liegen zwischen 10 und 17 Grad. In der Nacht kann sich im Ostallgäu örtlich Nebel bilden. Morgen startet freundlich. Am Nachmittag gibt es teils kräftige Schauer und Gewitter bei 27 bis 30 Grad. Am Montag und Dienstag bleibt es etwas kühler und freundlicher. Bei uns in Augsburg, Nordschwaben und dem Allgäu.
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7: Im Moment gibt es keine Staus oder Behinderungen. In Mindelheim auf der Landsberger Straße steht ein Blitzer. Kommt gut an, dank KI und unserer Community.
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1: 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Es ist 19 Uhr. 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
2: Derzeit in Augsburg bedeckt bei 25 Grad. Hollenbach 25 Grad und Westerheim 27 Grad. Am Abend bleibt es in Augsburg, Nordschwaben und dem Allgäu noch freundlich mit lockeren Wolken. Die Temperaturen gehen in der Nacht auf 11 bis 17 Grad zurück. Örtlich kann sich im Ostallgäu Nebel bilden. Morgen startet freundlich, am Nachmittag sind einzelne Schauer und Gewitter möglich, besonders rund um Augsburg und im Alpenvorland. Es bleibt warm mit 27 bis 29 Grad. Am Montag zeigt sich das Wetter wieder freundlicher, bleibt aber etwas kühler.
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2: Im Moment keine Staus oder Verkehrsbehinderungen. Es ist nur ein Blitzer gemeldet. In Mindelheim auf der Landsberger Straße steht ein Blitzer. Gute Fahrt. Dank KI und unserer Community.
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1: Warum glitzern eigentlich die Spuren von Schnecken so auf dem Boden? Hm? Also wenn eine Schnecke über den Boden schneckt, zieht sie so eine glitzernde Spur hinter sich und das ist ihr persönliches Gleitmittel. Alles jugendfrei. Nein, der Schleim schützt ihren weichen Körper vor spitzen Steinchen und hilft ihr, über alles drüber zu gleiten. In der Sonne funkelt das, weil Wasser- und Eiweißmoleküle das Licht brechen. Eklig? Vielleicht. Clever? Auf jeden Fall.
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1: Derzeit in Augsburg bedeckt bei 25 Grad. Hollenbach 25 Grad und Westerheim 27 Grad. Am Abend bleibt es in Augsburg, Nordschwaben und dem Allgäu noch freundlich mit lockeren Wolken. Die Temperaturen gehen in der Nacht auf 11 bis 17 Grad zurück. Örtlich kann sich im Ostallgäu Nebel bilden. Morgen startet freundlich. Am Nachmittag sind einzelne Schauer und Gewitter möglich, besonders rund um Augsburg und im Alpenvorland. Es bleibt warm mit 27 bis 29 Grad. Am Montag zeigt sich das Wetter wieder freundlicher, bleibt aber etwas kühler.
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1: Bei uns immer die wichtigsten Verkehrsmeldungen zuerst. Vorsicht auf der A96 München Richtung Lindau zwischen Wangen West und Weißensberg. Dort befindet sich ein Spanngurt auf der Fahrbahn. In Mindelheim auf der Landsberger Straße steht ein Blitzer. Gute Fahrt, dank KI und unserer Community.
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0: 20 Uhr. 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
1: Derzeit in Pfaffenhausen 26 Grad und gering bewölkt. Augsburg-Pfersee 25 Grad. Schwabmünchen ebenfalls 26 Grad. Am Abend wechseln sich Wolken und freundliche Abschnitte ab. In der Nacht lockert es öfter auf und im Ostallgäu kann sich örtlich Nebel bilden. Die Temperaturen sinken auf 11 bis 17 Grad. Morgen startet noch freundlich. Am Nachmittag steigt das Risiko für Schauer und teils kräftige Gewitter, besonders rund um Augsburg, und im Alpenvorland bleibt es am Abend nasser. Am wärmsten wird es morgen mit 27 bis 29 Grad in Augsburg, Nordschwaben und dem Allgäu.
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1: Im Moment gibt es keine Verkehrsstörungen. Die aktuellen Blitzer. In Memmingen auf der Fraunhofer Straße sowie in Mindelheim auf der Landsberger Straße steht jeweils ein Blitzer. 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
1: Microsoft Copilot ist die KI, die direkt in Word, Excel, PowerPoint und Outlook eingebaut ist. Ein Teil davon ist im normalen Microsoft 365 Abo drin, zum Beispiel Textvorschläge in Outlook oder auch Rechtschreib-KIs in Word. Für die Vollversion, die komplette Mails zusammenfasst oder Präsentationen baut, brauchst du das Zusatzpaket Copilot Pro.

0: Copilot kann dir auch beim Antworten helfen. Du sagst einfach, formuliere mir eine freundliche Antwort auf diese Mail in 4 Sätzen. Wenn du viel mit Microsoft arbeitest und Zeit sparen willst, dann ist Copilot die beste Ergänzung im Alltag.
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1: Derzeit in Pfaffenhausen 26 Grad und gering bewölkt. Augsburg-Pfersee 25 Grad. Schwabmünchen ebenfalls 26 Grad. Am Abend wechseln sich Wolken und freundliche Abschnitte ab. In der Nacht lockert es öfter auf und im Ostallgäu kann sich örtlich Nebel bilden. Die Temperaturen sinken auf 11 bis 17 Grad. Morgen startet noch freundlich. Am Nachmittag steigt das Risiko für Schauer und teils kräftige Gewitter. Besonders rund um Augsburg und im Alpenvorland bleibt es am Abend nasser. Am wärmsten wird es morgen mit 27 bis 29 Grad in Augsburg, Nordschwaben und dem Allgäu.
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1: Im Moment gibt es keine Verkehrsstörungen. Die aktuellen Blitzer. In Memmingen auf der Fraunhofer Straße sowie in Mindelheim auf der Landsberger Straße steht jeweils ein Blitzer. 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

0: Es ist 21 Uhr. 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
1: Die aktuellen Wetterwerte. Augsburg, Oberhausen klar bei 24 Grad, Gessertshausen 25 Grad und Wickensbach 25 Grad. Am Abend liegt über Augsburg, Nordschwaben und dem Allgäu oft dichte Bewölkung. Später lockert es stellenweise auf und meist bleibt es trocken. Die Temperaturen sinken in der Nacht auf 11 bis 17 Grad. Im Ostallgäu kann sich örtlich Nebel bilden. Morgen startet freundlich. Am Nachmittag gibt es Sonne, Quellwolken sowie teils kräftige Schauer und Gewitter, besonders rund um Augsburg und im Alpenvorland. Bei warmen 27 bis 29 Grad.
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1: Bei uns immer die wichtigsten Verkehrsmeldungen zuerst. Auf der A8 Stuttgart Richtung München zwischen Friedberg und Dasing ist Vorsicht geboten. Dort blockiert ein defekter LKW den mittleren Fahrstreifen und ein Reifen liegt auf der Fahrbahn. Die neuesten Blitzer in Memmingen auf der Fraunhofer Straße sowie in Mindelheim auf der Landsberger Straße. Jetzt noch genauer informiert mit KI-Unterstützung.
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1: Was hat euer Glück eigentlich mit eurem Darm zu tun? Das weiß Professor Dr. Moos, Experte für Immunologie und Ernährung.
2: Es gibt so ein Hormon, es ist das Glückshormon schlechthin, das nennt sich Serotonin. Und eben Serotonin hat seine Bildung im Darm, in der Darmschleimhaut. Also mit anderen Worten, ein guter Darm sorgt für viel Glückshormone und für ein gutes, langes Leben.
1: Ja, Glück kommt also aus dem Darm. Heißt für uns, wir pflegen unseren Darm. Mit gutem Essen, Sport und möglichst wenig Stress. Ich weiß, das klingt immer viel einfacher als getan, aber je fürsorglicher ihr euch um euren Darm kümmert, desto besser.
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1: Jetzt in Augsburg Inningen stark bewölkt bei 25 Grad. Petersdorf 23 Grad und Erkheim 23 Grad und gering bewölkt. Über Augsburg, Nordschwaben und dem Allgäu liegt heute Abend eine dichte Wolkendecke. Später lockert es auf und die Nacht bleibt meist trocken bei 11 bis 17 Grad. Morgen früh startet der Tag freundlich. Am Nachmittag gibt es rund um Augsburg und im südlichen Umland teils kräftige Schauer und Gewitter. Dazu steigen die Temperaturen auf 27 bis 29 Grad. Am Montag zeigt sich das Wetter wieder freundlicher, mit Sonne und einzelnen Wolken. Insgesamt bleibt es zum Wochenstart etwas kühler, aber überwiegend freundlich.
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1: Bei uns immer die wichtigsten Verkehrsmeldungen zuerst. Vorsicht auf der A8, Stuttgart Richtung München, zwischen Friedberg und Dasing. Dort blockiert ein defekter LKW den mittleren Fahrstreifen. Außerdem liegt ein Reifen auf der Fahrbahn. Auf der A96, Lindau Richtung München, zwischen Schöffelding und Windach, befindet sich in beiden Richtungen ein Reh auf der Fahrbahn. Der neueste Blitzer, auf der Fraunhofer Straße in Memmingen. Jetzt noch genauer informiert, mit KI-Unterstützung.
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0: Es ist 22 Uhr. 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
1: Die aktuellen Wetterwerte. Druckelsberg 22 Grad und wolkenlos. Augsburg 20 Grad. Diedorf ebenfalls 20 Grad. Mehr Wolken ziehen am Abend über Augsburg, Nordschwaben und dem Allgäu. In der Nacht lockert es stellenweise auf und die Temperaturen sinken auf 10 bis 17 Grad. Morgen startet freundlich. Am Nachmittag gibt es einzelne Schauer und Gewitter. Bei warmen 28 bis 29 Grad. Am Montag bleibt es insgesamt ähnlich, etwas frischer und im Oberallgäu später teils auch grauer. In den Tallagen des Ostallgäus bildet sich in der Früh örtlich Nebel, während es in der Stadt nachts etwas milder ist.
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1: Bei uns immer die wichtigsten Verkehrsmeldungen zuerst. Auf der A8 Stuttgart Richtung München ist zwischen Friedberg und Dasing der mittlere Fahrstreifen wegen eines defekten LKW blockiert. Zudem liegt dort ein Reifen auf der Fahrbahn. Die neuesten Blitzer in Memmingen auf der Fraunhofer Straße. Besser unterwegs? Mit KI und unserer Community.
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1: Jetzt musst du mal einen Tipp abgeben. Dani, du auch?
2: Ja.
1: Wie lang waren die längsten Fingernägel der Welt?
2: Ich habe das mal im Guinness World Record Buch gesehen.
1: Genau.
2: Die waren schon echt verdammt lang.
1: Ja, gib mal einen Tipp
2: ab. Bis zum Boden, ich würde mal sagen, so 2 Meter wahrscheinlich, weil die sich ja noch so aufkringeln.
1: Pillepalle, der längste dokumentierte Fingernagel, gehörte zu Sridhar Chilal aus Indien. Seine Nägel an einer Hand erreichten zusammen eine Länge von über 9 Metern. Alleine der Daumennagel war mehr als 2 Meter
2: Was?
1: Lang.
2: Wie kann man damit rumlaufen?
1: Unfassbar.
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1: Die aktuellen Wetterwerte. Druckelsberg 22 Grad und wolkenlos. Augsburg 20 Grad. Diedorf ebenfalls 20 Grad. Mehr Wolken ziehen am Abend über Augsburg, Nordschwaben und dem Allgäu. In der Nacht lockert es stellenweise auf und die Temperaturen sinken auf 10 bis 17 Grad. Morgen startet freundlich. Am Nachmittag gibt es einzelne Schauer und Gewitter. Bei warmen 28 bis 29 Grad. Am Montag bleibt es insgesamt ähnlich, etwas frischer und im Oberallgäu später teils auch grauer. In den Tallagen des Ostallgäus bildet sich in der Früh örtlich Nebel, während es in der Stadt nachts etwas milder ist.
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1: Bei uns immer die wichtigsten Verkehrsmeldungen zuerst. Auf der A8 Stuttgart Richtung München ist zwischen Friedberg und Dasing der mittlere Fahrstreifen wegen eines defekten LKW blockiert. Zudem liegt dort ein Reifen auf der Fahrbahn. Die neuesten Blitzer in Memmingen auf der Fraunhofer Straße. Besser unterwegs? Mit KI und unserer Community.
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0: Es ist 23 Uhr. 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
1: Aktuell meldet Augsburg 19 Grad, Totenweiß ebenfalls 19 Grad und Füssen 17 Grad bei leichter Bewölkung. Über Augsburg, Nordschwaben und dem Allgäu ziehen zum späten Abend noch Wolkenfelder. In der Nacht lockert es öfter auf und die Temperaturen liegen bei etwa 10 bis 17 Grad. Morgen startet freundlich. Ab dem Nachmittag und Abend gibt es häufiger Schauer und Gewitter. Dazu bleibt es mit 28 bis 29 Grad warm. Am Montag ist das Wetter wieder freundlicher und etwas frischer. Zur Wochenmitte bleibt es ähnlich.
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1: Bei uns immer die wichtigsten Verkehrsmeldungen zuerst. Auf der A7 Füssen-Reute Richtung Ulm zwischen Bad Grönenbach und Woringen besteht Gefahr durch einen defekten PKW. Die neuesten Blitzer in Memmingen auf der Fraunhofer Straße. Besser unterwegs mit KI und unserer Community.
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1: Du brauchst schnell ein passendes Bild, hast aber keine Lust auf Bildbearbeitung, dann nutz DALL-E, geschrieben DALL-E. Die Bild-KI von OpenAI. Du gibst da einfach ein Cappuccino auf einem Holztisch, goldene Morgensonne, minimalistischer Stil. Und DALL-E erstellt dir in Sekunden mehrere Varianten, die du direkt in ChatGPT abrufen kannst. Perfekt für einen spontanen Wischel zum Beispiel für Social Media oder eine Einladung brauchst. Oder einfach mal ausprobieren willst, was DALL-E kann.
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1: Aktuell meldet Augsburg 19 Grad, Totenweiß ebenfalls 19 Grad und Füssen 17 Grad bei leichter Bewölkung. Über Augsburg, Nordschwaben und dem Allgäu ziehen zum späten Abend noch Wolkenfelder. In der Nacht lockert es öfter auf und die Temperaturen liegen bei etwa 10 bis 17 Grad. Morgen startet freundlich. Ab dem Nachmittag und Abend gibt es häufiger Schauer und Gewitter. Dazu bleibt es mit 28 bis 29 Grad warm. Am Montag ist das Wetter wieder freundlicher und etwas frischer. Zur Wochenmitte bleibt es ähnlich.
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1: Bei uns immer die wichtigsten Verkehrsmeldungen zuerst. Auf der A7 Füssen-Reute Richtung Ulm zwischen Bad Grönenbach und Woringen besteht Gefahr durch einen defekten PKW. Die neuesten Blitzer in Memmingen auf der Fraunhofer Straße. Besser unterwegs mit KI und unserer Community.
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0: Es ist 0 Uhr. 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
1: Im Moment in Augsburg-Hauenstetten 19 Grad und stark bewölkt. Affing ebenfalls 19 Grad. Ettringen dazu 19 Grad. Über Augsburg, Nordschwaben und dem Allgäu ist der späte Abend noch freundlich. In der Nacht lockern die Wolken weiter auf und es bleibt meist trocken bei 10 bis 17 Grad. Morgen früh gibt es oft Sonne, später ziehen Quellwolken auf und am Nachmittag sind einzelne Schauer oder Gewitter möglich. Dazu wird es warm mit 28 bis 29 Grad. Am Montag Sonne und Wolken, am Dienstag ähnlich freundlich. Im Ostallgäu kann sich nachts örtlich Nebel bilden, während es in Augsburg-Stadt etwas milder bleibt als im Umland.
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1: Bei uns immer die wichtigsten Verkehrsmeldungen zuerst. Vorsicht auf der A7 Füssenreute Richtung Ulm. Zwischen Bad Grönenbach und Woringen, dort steht ein defekter PKW. Aktuell sind keine Radarfallen aufgebaut. Besser unterwegs? Mit KI und unserer Community.
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1: Momentan messen wir in Augsburg Hammerschmiede. Am Rathausplatz 18 Grad und bedeckt. Soßmarshausen 20 Grad, dazu Havangen 18 Grad und klar.

0: Augsburg, Nordschwaben und dem Allgäu klingt der späte Samstagabend freundlich aus, oft mit lockeren Wolken. In der Nacht bleibt es meist trocken und locker bewölkt. Nur im Ostallgäu kann sich örtlich Nebel bilden. Die Tiefstwerte liegen bei 10 bis 14 Grad. Morgen gibt es einen sonnigen Start, später einzelne Schauer und Gewitter. Die Höchstwerte erreichen 28 bis 29 Grad. In Augsburg-Stadt bleibt es nachts etwas milder als im Umland.
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0: Bei uns immer die wichtigsten Verkehrsmeldungen zuerst. Auf der A8 Stuttgart Richtung München zwischen Kreuz, Ulm-Elchingen und Leipheim blockiert ein liegengebliebenes Fahrzeug den Standstreifen. Geschwindigkeitsmessungen wurden uns aktuell keine gemeldet. Gute Fahrt, dank KI und unserer Community.
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1: Derzeit in Augsburg, Jakobervorstadt, 17 Grad und bedeckt. Sielenbach, 19 Grad und ebenfalls bedeckt. Pfaffenhausen, 18 Grad und trüb. In der Nacht über Augsburg, Nordschwaben und dem Allgäu. Oft noch locker bewölkt, bis zum Morgen bleibt es meist trocken, nur vereinzelt ziehen später Schauer durch. Tagsüber ist es zunächst freundlich, am Nachmittag gibt es einzelne Gewitter und der Wind frischt vor allem rund um Augsburg und Landsberg spürbar auf. Die Temperaturen steigen heute auf 28 bis 29 Grad. Morgen zeigt sich das Wetter deutlich freundlicher, mit viel Sonne und meist trockener Luft. Am Dienstag bleibt es oft sonnig, zur Wochenmitte dann etwas kühler mit 16 bis 19 Grad und im Allgäu sind Schauer etwas wahrscheinlicher.
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1: Aktuell liegen uns keine Verkehrsstörungen vor. Derzeit liegen uns keine Blitzer oder Abstandsmeldungen vor.
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1: Derzeit in Augsburg. Jakobervorstadt, 17 Grad und bedeckt. Sielenbach, 19 Grad und ebenfalls bedeckt. Pfaffenhausen, 18 Grad und trüb. In der Nacht über Augsburg, Nordschwaben und dem Allgäu. Oft noch locker bewölkt, bis zum Morgen bleibt es meist trocken, nur vereinzelt ziehen später Schauer durch. Tagsüber ist es zunächst freundlich, am Nachmittag gibt es einzelne Gewitter und der Wind frischt vor allem rund um Augsburg und Landsberg spürbar auf. Die Temperaturen steigen heute auf 28 bis 29 Grad. Morgen zeigt sich das Wetter deutlich freundlicher, mit viel Sonne und meist trockener Luft. Am Dienstag bleibt es oft sonnig, zur Wochenmitte dann etwas kühler mit 16 bis 19 Grad und im Allgäu sind Schauer etwas wahrscheinlicher.
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1: Aktuell liegen uns keine Verkehrsstörungen vor. Derzeit liegen uns keine Blitzer oder Abstandsmeldungen vor.
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0: Es ist 2 Uhr. 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
1: Derzeit in Augsburg, Lechhausen 15 Grad und bedeckt. Mehring 20 Grad. Oberstdorf 16 Grad. In der Nacht bleibt es zwischen Donau und den Alpen mild und meist locker bewölkt. Die Temperaturen sinken auf etwa 9 bis 14 Grad. Am Sonntag gibt es einen freundlichen Start. Später ziehen rund um Augsburg und Richtung Allgäu einzelne Schauer oder auch mal ein Gewitter durch. Morgen zeigt sich das Wetter oft sonnig und freundlich. Die Höchstwerte liegen meist zwischen 20 und 23 Grad. Im Oberallgäu teils etwas darunter.
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